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0: Mit dem Vibe kommen wir hier rein. Reezy, Trapper's Lullaby. Und am Dienstagmorgen um 6 Uhr sind Patrick, Bianco und Dani am Start. Hallo.
1: Hallo.
2: Guten Morgen. Es ist schon Dienstag, nicht Montag.
1: Mhm.
2: Fühlt sich irgendwie weird an.
0: Stimmt.
2: So, ja. Es ist so, irgendwie hat das ein Gefühl von Start der Woche. Ist es aber gar nicht. Dadurch ist es wieder nur so eine kurze Woche und deswegen bin ich schon wieder so voll in Ferienmodus.
0: Den nehmen wir mit, Digga.
2: Oder?
0: Bei dem Wetter auch?
2: Klar.
0: Sommerferien. 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

0: David Guetta, Mason und Princess Superstar mit Perfect. Wie ist dein Tag gestartet, Patrick? Wie bist du reingekommen hier?
1: Ich bin reingelaufen, so kann ich sagen.
0: Erzähl mehr.
1: Ich habe jetzt irgendwie in letzter Zeit vorgenommen, Zeiten, in denen ich Leerlauf habe oder Wege habe, einfach mit Joggen zu überbrücken. Das heißt, ich habe jetzt einfach, ich weiß, du lachst, weil du das seit Jahren machst.
0: Nein, weil du ein Magger bist, darum lache ich, Digga. Das
1: und
0: ist so
1: ich,
0: geil.
1: Ich, mein Leben ist nachmittags immer so voll und abends bin ich immer platt und deswegen komme ich relativ wenig zu Sport und ich muss halt aus Findorf hier zunächst, sind es eigentlich eine ganz gute kurze Distanz, die man mal eben laufen kann, also Rucksack gepackt und los.
0: Ich habe damit, genau so habe ich letzte Woche auch angefangen.
1: Ja?
0: Ja, jetzt jeden Morgen hier eine knackige Cardio-Einheit auf dem Weg hier hin und eine auf dem Weg zurück.
1: Zack. Nochmal eine und dann hast du zwei Sachen in der Tasche.
0: Hast du knapp 5 Kilometer einmal abgeackert,
1: genau,
0: am Tag, als wäre es nichts mit 4 Stunden Ruhephase zwischendurch während der Arbeit.
1: Genau, richtig. Und wenn du das jeden Morgen machst, kostet doch nichts. Gerade im Sommer, finde ich. Also bei Eis und so im Januar vielleicht nicht, aber jetzt.
0: Ich küsse dein Herz, Junge. Das ist so geil. Gut.

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0: Ich versuche mal zu beschreiben. Also ich glaube, ich habe rausgefunden, wie Tylers Texte geschrieben werden. Ich glaube nämlich, dass sie einen Großteil der Texte nicht selbst schreibt. Da hängt ja immer so ein Riesenteam dahinter, wenn man von so Popstars auf internationalem Level irgendwie spricht. Und wer auch immer diese Texte da mitschreibt, hat auf jeden Fall ein Fable dafür, die Line, ach, der ist so musiktheoretisch schwer zu erklären. Patrick, komm mal mit rein bitte, damit ich jetzt nicht einfach ins Leere reinrede.
1: Ja, was willst du von mir?
0: Also, Tylers Texte, wer auch immer sie schreibt, sorgt dafür, dass sie nicht am Ende der Line enden. Also, dass sie so einen Takt, 1, 2, 3, 4, so mäßig.
1: Ja.
0: Sondern, dass die immer noch in den Anfang der nächsten Line mit reingezogen werden.
1: Ja, ja, ja, ja.
0: Und das macht sie in fast allen Songs. Und deswegen glaube ich, da ist auf jeden Fall eine Person mit im Team, die so ein ganz starkes Fable dafür hat.
1: Und die so einen Stil hat dafür.
0: Ja, und das ist so eigentlich typisch für 90er Jahre. Und das kommt aber so ein bisschen wieder. Ey, keine Ahnung, Digga.
1: Ich verstehe schon, was du meinst. Ich finde es spannend. Und ich finde es vor allem spannend, dass du sagst, hier irgendjemand im Team davon geht. Da geht man ja schon davon aus, dass die Texte nicht alle selber schreibt.
0: Ja, das also, wie gesagt, bei internationalen Popstars.
1: Gibt's das gar nicht mehr fast, ne?
0: Glaube ich, gab es auch nie, oder? Also,
1: ey, ich weiß nicht, irgendwelche so Rock-Legenden?
0: Glaube ich, ist immer ein Korrektiv noch mit dabei. Ja. Irgendein Brudi oder irgendwie, weißt du, vielleicht ist es nicht ein Schreiberteam oder sowas, aber irgendjemand guckt immer noch mal mit.
1: Ja,
0: rüber,
1: und heutzutage sind es ja richtige Teams.
0: Ja, genau, richtig. Das ist so ja quasi auch, da
1: geht's
0: ja
1: Leute
0: auch,
1: da so.
0: Genau,
1: ne?
0: Und Tyler ist quasi das Produkt, das dann vorne steht, wenn du so willst. Ja. Ne? Und da arbeitet eine ganze Firma dran quasi, dass dieses Produkt so gut wie möglich wird. Na egal, wie auch immer, das denke ich nur jedes Mal, wenn ich die Texte höre. Aha, da war's wieder. Das ist so, ja, genau. Tyler und Sarah Larson mit She Did It Again.

0: Matt Sassari und Ijel. It feels so good.
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0: Das ist auch Patrick um 6:30.
2: Die Städte Bremen und Bremerhaven haben im Gemeindecheck des Instituts der deutschen Wirtschaft mit sehr gut abgeschnitten. Die Studie wertet aus, wie gut die Menschen versorgt werden, zum Beispiel in den Bereichen Gesundheit, Mobilität und Bildung. Menschen ohne Kinder sollen künftig mehr in die Pflegeversicherung einzahlen. Das plant offenbar Gesundheitsministerin Nina Warken. Laut Redaktionsnetzwerk Deutschland sollen die Zuschläge um 0,7% erhöht werden. Und der VfL Wolfsburg ist aus der Fußball-Bundesliga abgestiegen. Die Mannschaft verlor am Abend das Relegationsrückspiel gegen Paderborn nach Verlängerung mit 1:2. Das Hinspiel war 0:0 ausgegangen. Das Wetter heute richtig bombig, sommerlich mit viel Sonne bei maximal 32 Grad.
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2: Das ist heftig, Alter.
0: Oh, Digga. Tschüss.
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0: Geiler Beat. Bad Chief Mako und Sira mit gut aus.
1: Was ist das Krasseste, was du jemals gemacht oder erlebt hast? Das habe ich gestern bei einer Straßenumfrage gefragt.
2: Ich habe mal mit Detlef die Soße getanzt. Meine Schwester hat jemanden in der Klasse und der Vater ist der Bruder von dem. Und dann waren wir irgendwann mal da zu Hause und dann haben wir so ein bisschen...
1: War bei Detlef die Soße?
2: Bei dem Bruder. Ja, dann war Detlef die Soße halt auch da.
1: kennt man den noch? Kennt man Detlef die Soße noch?
0: Ich kenne den auch.
1: Weißt du was?
0: Denn du bist, das, was war dieses Meme, Digga? Das ist so tight, wenn ich mit dir fertig bin, dann burns.
1: Hat er gesagt. Ganz viele wussten ehrlich gesagt gar nichts, als ich so spontan auf die zugekommen bin und gesagt habe, erzähl mal das Krasseste, was du jemals gemacht oder erlebt hast. Weil viele erstmal so, weiß ich gerade gar nicht. Und dann fielen denen aber Stories ein, wie zum Beispiel diese Typen hier mit Fahrrädern, die ich angehalten habe.
3: Wir haben heute unseren Urlaub beendet und haben die 500 Kilometer Weserradweg bis nach Bremen abgerissen.
1: Wirklich? Von wo aus?
3: Von Hannover-Schmünden. Von Beginn der Weser bis hier.
0: Stark.
1: Auch nicht schlecht, ne? 500 Kilometer mit dem Fahrrad fahren?
0: Ja, komm, jetzt würde ich noch die zweite Frage stellen. In was für einem Zeitraum?
1: Ja, innerhalb von 5 Tagen.
0: Boah. Ja, stabil.
1: Ja,
0: stabil. Stark, richtig stark.
1: Jetzt ist natürlich die Sache, es hören ja ein paar Leute auch gerade Radio, also hoffe ich.
0: Hallo?
1: Hallo? Was ist denn das Krasseste, was ihr jemals gemacht oder erlebt habt? Vielleicht habt ihr sogar eine Story, wo ihr sagt, das glaubt mir kein Mensch, aber es ist echt passiert. Schickt mal eine Sprachnachricht an die 0173 76 90 90 3. Ich würde mich richtig freuen, noch mehr Stories zu hören.

0: May Stevens, If We Ever Broke Up. Patrick, was ist Serotonin? Weißt du das? Kannst du es beschreiben?
1: Das ist ein Stoff, der für unser Wohlbefinden im Gehirn wichtig ist.
0: Mhm.
1: So?
0: Weiß ich nicht. Ich dachte, also...
1: Also sagen wir mal so, wenn die Aufnahme von Serotonin gehemmt ist, sagt man, hat das mit Depressionen zu tun.
0: Ah, okay. Ah, deswegen Glückshormon wird es genannt.
1: Genau, Glückshormon. Und deswegen sind... es ist halt so, dass man vermutet oftmals, deswegen so sollen Antidepressiva funktionieren, dass die Aufnahme von Serotonin regeln, wenn die außer Balance geraten ist. So ganz grob gesagt. Das Glückshormon. Wieso? Wie kommst du aufs Glückshormon?
0: Der nächste Track heißt Serotonin.
1: Ist der happy?
0: Ja.
1: Macht der glücklich?
0: Ich glaube schon. Also kommt drauf an, ob man den Track halt feiert, ne?
1: Lass mal laufen, hören wir uns den mal an.
0: Also hier ist James Hype. Serotonin. 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

0: Don Toliver, ATM, um ein paar Sekunden, nee, ein paar Minuten sogar vor sieben. Ey, wir haben ein bisschen Zeit.
1: Schön.
0: Wir haben ein bisschen Zeit. Was geht
1: ja,
0: denn
1: wir
0: ab
1: wir können
0: eigentlich?
1: Auch echt mal ein bisschen jetzt langsam machen.
2: Ich habe ja die Leute gefragt, was war das Krasseste, was du jemals gemacht hast?
0: Mhm.
2: Uns hat jetzt gerade jemand geantwortet, also A, er ist in einem Maid-Kostüm einen Marathon gelaufen und B, er hat mal im Escape Room Sex gehabt.
0: Mhm.
2: Und da habe ich gesagt, okay, warte mal, was ist ein Maid-Dress?
0: Ja. Also wie so eine Maid aus dem Mittelalter.
2: Genau,
0: so
2: ein Foto habe ich gekriegt, Marathon hat er gelaufen.
0: Stark.
2: Und das mit dem Escape Room stimmt auch.
0: Stimmt
1: ja,
0: auch.
1: Was? Ja, was, stimmt das?
2: Ja.
1: Good for him.
2: Gibt es da keine Kameras, sag mal?
0: Das weißt
1: ja,
0: du jetzt, weil er hat Beweismaterial mit beigelegt, wie das Foto zum Beispiel.
2: Nö,
0: in seinem Maid-Dress.
2: Er hat geschrieben, kein Scherz, das war da und da. Ich sag jetzt nicht wo und wo, weil...
0: Warum nicht?
2: Ja, vielleicht ist das für ihn doof, in welcher Stadt und so, nachher hören die das mit und dann, obwohl die wissen ja gar nicht,
0: wer er ist. Also in diesen Escape Rooms sind, soweit ich weiß, auf jeden Fall immer Kameras. Das
2: ist so, ne?
0: Ja.
2: Ja.
0: Aber ja, korrekt, Alter. Also er hat den Schlüssel gefunden.
1: Und dann hat er den Schlüssel gefunden.
0: Ja.
2: Ja. Was war denn das Krasseste, was ihr jemals gemacht habt? Oder wollen wir das uns aufsparen?
0: Das machen wir wann anders, ja?
1: Ja,
0: jetzt ist auch 7 Uhr. Perfekt. Super. Hier geht's weiter mit Tame Impala und Jenny. Das ist der Dracula Remix.

0: Der King der Rennspiele ist wieder da und dieses Mal geht's nach Japan. Forza Horizon 6.
1: The world's greatest drivers come together once again. This is Horizon Reborn.
0: Auf den. Milton, du bist schon in Tokio irgendwie und seit ein paar Tagen da unterwegs, ne? Ist Forza so gut wie die Teile davor?
2: Ja, aber sie verändern halt auch nicht so viel.
0: Okay, ist alles beim Alten, meinst du?
2: Genau, man hat eine Open World, in der man Missionen erledigt, also verschiedene Rennen fährt, Stunts macht, versteckte Sachen erkundet, alles wie immer. Die Story ist da eher Nebensache.
3: Bei mir seid ihr richtig. Ihr wollt doch sicher was verdienen. Tja, so wie du fährst, findest du sicher einen Job.
4: Und? Wie ist die lokale Rennszene so?
3: Wie wär's mit einem Straßenrennen bei Nacht in Tokio?
0: Klingt doch geil. Also in Japan unterwegs, wie ist die Welt so?
2: Mega. Also Straßenrennen nachts durch Tokio, Rennen im Schnee oder Driften in den Bergen und dazu noch diese Mucke.
0: Oh yeah. J-Pop.
2: Der Japan-Vibe kommt schon sehr geil rüber.
0: Ja, ja, ich check das. Und gibt's irgendwas, was du jetzt nicht so geil findest an dem Game?
2: Ja, das optische Tuning könnte geiler sein. Das ist Forza-typisch eher Standard. Also neue Farben und zwei, drei neue Spoiler, dann war's das auch schon fast wieder. Aber vor allem in Japan hätte ich es dann doch gerne etwas abgedrehter gehabt. Also so mit Unterbodenbeleuchtung und dem vollen Programm.
0: Ja, verstehe. Wie ist so das Fazit insgesamt?
2: Top. Also als Fan bin ich sehr zufrieden. Über 550 Fahrzeuge zum Start, die sowieso schon schöne Grafik nochmal verbessert. Forza Horizon 6 ist das beste Rennspiel, das es aktuell gibt. Aber im nächsten Teil hätte ich dann auch gerne mal was Neues. Wie eine coole Geschichte zum Beispiel.
0: Ja, vielleicht kommt's ja. Also Forza Horizon 6 gibt's für Xbox, PC und später dieses Jahr kommt's dann auch noch für die PS5.

Das ist Harry. Geil, Harry Styles mit Aperture um 20 nach 7 hier bei Bremen Next. So, nach diesem riesen Beef hier mit Drake, Future, Metro Boomin, hast du nicht gesehen, Kendrick Lamar noch mit drin, Digga, wie ging's drunter und drüber und am Ende dann doch wieder alles gut, ne? Jetzt machen Drake und Future wieder zusammen Mucke. Könnte man sich vielleicht die Frage stellen, war das jetzt wirklich Beef oder war es einfach nur Teil der ganzen Promo? Egal wie dreckig auch gekämpft wurde, am Ende haben wir natürlich alle irgendwie drüber geredet und so. Und so funktioniert das ja auch gerade im Musikbusiness. Da wird hier ein bisschen Saltiness, dann da ein bisschen Spice. Ne? Aber so, ihr wisst, was ich meine. Naja, lange Rede, kurzer Sinn. Die beiden sind wieder zusammen am Start. Nicht das erste Mal, ziemlich sicher auch nicht das letzte Mal. Vielleicht war es auch nicht das letzte Mal Beef, das die beiden hatten. Da geht noch einiges bestimmt, da ist noch viel mehr Potenzial drin. Aber für jetzt haben wir erstmal ein neues Release zusammen. Drake und Future zusammen mit Molly Santana, Ran to Atlanta.

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0: Eli Oaks und Lavinia mit Money Made Me a Savage.
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0: Das hat Patrick Umeibacht.
2: Die Städte Bremen und Bremerhaven haben im Gemeindecheck des Instituts der Deutschen Wirtschaft mit sehr gut abgeschnitten. Die Studie wertet aus, wie gut die Menschen versorgt werden, zum Beispiel in den Bereichen Gesundheit, Mobilität und Bildung. Menschen ohne Kinder sollen künftig mehr in die Pflegeversicherung einzahlen. Das plant offenbar Gesundheitsministerin Nina Wagen. Laut Redaktionsnetzwerk Deutschland sollen die Zuschläge um 0,7% erhöht werden. Und der VfL Wolfsburg ist aus der Fußball-Bundesliga abgestiegen. Die Mannschaft verlor am Abend das Relegationsrückspiel gegen Paderborn nach Verlängerung mit 1:2. Das Hinspiel war 0:0 ausgegangen. Also, ich muss euch nichts Neues erzählen. Ihr habt das ja alle mitgekriegt. Man erzählt sich ja rum, wenn über 30 Grad werden. Und heute ist es eben soweit. Viel Sonne mit maximal 32 Grad.
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2: Ja, was machst denn du denn heute, Stani? Bei 32 Grad.
0: Also erstmal
2: legst du dich auf die Pflastersteine und lässt dich grillen irgendwie wie so ein Nackensteak?
0: Nee, also erstmal habe ich vor, eigentlich hier nach, wenn wir Feierabend haben, zum Sport zu gehen. Dann will ich eine Runde boxen.
2: Ja.
0: Dann gehe ich nach Hause, werde was essen.
2: Ja.
0: Und ich glaube, dann ziehe ich die Gardinen zu Hause zu und werde bis heute Abend nicht mehr die Wohnung verlassen.
2: Ja, das ist immer so was, man sagt immer so, oh, endlich will man wieder sommerliche Temperaturen haben. Dann sind es 32 Grad und dann liegst du doch drin.
0: Ja.
2: Weil es zu heiß ist wahrscheinlich.
0: Also ich auf jeden Fall. Andere liegen im See drin oder sowas, ne?
2: Ja, die Sache ist in Bremen...
0: Nee, im See liegen klingt falsch, so meine ich das nicht. Am See dran, so. Und gehen in den See dann
2: ja,
0: auch.
2: Ja, kannst du auch mit einer Luftmatratze im See liegen, ne?
0: Ja, auf dem See, im See. Ja, wie auch immer. Ja. Was wolltest du sagen?
2: Ich wollte nur sagen, die Seen in Bremen, das ist für mich immer so eine Sache, so... Ich finde zum Beispiel Werdersee, ich finde das so gubbelig, so Enten...
0: Das sagen voll viele. Ich find Werdersee total geil. Ich habe keinen Bock auf Unisee. Aber weißt du was?
2: Ja?
0: Das ist... ist doch scheißegal. Ich wollte gerade irgendwie ein Wortspiel machen mit Sehnsucht. Weißt du? Gutes Wetter, da kriegt man Sehnsucht.
2: Ja, wenn man viel in Seen geht, dann hat man vielleicht auch Sehnsucht, aber bei mir ist es eher,
0: Ja, kommt keine Punchline mehr.
2: Ich möchte lieber davon absehen.
0: Okay, sehr gut. Wenn ich den See sehe, brauche ich kein Meer mehr.
2: Ja.
0: Tschüss. 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

0: Also nach dem Relegationsspiel gestern Abend ist klar, Wolfsburg steigt in die zweite Liga ab, war ja auch gerade bei uns im Update mit drin. Zweitligist Paderborn spielt dafür nächstes Jahr in der ersten Bundesliga und die Paderborner Fans, die sind so...
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0: Patrick, Bianca, ihr hattet irgendwas vorhin geredet über Breathwork. Was ist los mit euch?
1: Ja, ich mache das manchmal. Das ist irgendwie ganz, mir tut das irgendwie gut.
2: Kannst du nochmal erklären, was das ist? Weil ich wusste vorhin ja auch nicht, was Breathwork ist. Also Atemarbeit.
1: Atemarbeit, ja. Basically sind das einfach so bewusste Atemtechniken, um das Nervensystem zu beruhigen oder irgendwie so Stress abzubauen. Manchmal mache ich das auch zum Einschlafen.
0: Was machst du dann genau?
1: Also, wenn man müde werden will, dann muss man die Ausatmung länger machen als die Einatmung. Also es gibt zum Beispiel die 4-7-8-Methode,
2: okay.
1: Aber es ist ganz einfach. Das ist 4 Sekunden durch die Nase einatmen, 7 Sekunden den Atem anhalten und dann 8 Sekunden langsam durch den Mund ausatmen.
2: Also machst du beim Einatmen machst du so 1, 2, 3, 4.
1: Genau, du zählst
2: 4
1: im Kopf. Genau.
2: Im Kopf? Ja, sonst kann man ja nicht atmen.
1: Nee, genau.
2: Also 4-7-8 ist zum...
1: 1, 2, 3.
2: Genau, ist zum Einschlafen gut oder zum Runterkommen gut.
1: Richtig.
2: Okay, aber wir zum Beispiel morgens, ich will ja jetzt nicht einpennen.
1: Nee.
2: Gibt es auch noch was, irgendwie, womit ich in Gang komme?
1: Ja, voll. Es gibt auf jeden Fall auch was zum Wachwerden, zum Beispiel Box Breathing. Also das ist so 4 Sekunden einatmen, 4 Sekunden anhalten den Atem, 4 Sekunden ausatmen und dann nochmal 4 Sekunden den Atem anhalten. Also so mit ausgeatmet.
0: Da gibt es auch so Studien zu und sowas, ne?
1: Voll, ja. Und das macht so mehr so Fokus, Klarheit.
2: Also das ist dann die 4-4-4, also 4x4-Methode
1: genau.
2: Sozusagen.
1: Ja, wie so eine Box im Viereck machst du.
2: Ah,
1: so.
2: Deswegen.
1: Weißt
2: du? Ah, ja. Und das ist sozusagen for real alles? Also
1: ja.
2: Das ist, du hast ja auch gerade gesagt, es wurde erforscht, dass so Atemtechniken wirklich so kleine Hacks sind?
1: Ja, genau. Also da passiert auf jeden Fall was im Gehirn. Die haben da irgendwie mit MRT schon dran rumgeforscht und so. Und das soll wohl, wenn man das richtig macht und jetzt nicht irgendwie hyperventiliert, auch richtig gesund sein, ne? Also zum Beispiel den Blutdruck senken, irgendwie den Kopf und auch den Körper mit mehr Sauerstoff versorgen und so weiter.
2: Und würdest du Fazit sagen, du sagst, du machst das, würdest du sagen, das hilft dir in deinem täglichen, was weiß ich, wenn du Stressmomente hast und sowas, sind das Hacks, die dir persönlich auch richtig geholfen haben schon?
1: Voll, weil das natürlich auch gleichzeitig eine Achtsamkeitsübung ist, ne? Also so, du kannst natürlich stattdessen dir auch einfach irgendwie die Wolken angucken oder Schäfchen zählen oder irgendwie sowas.
2: Ja.
1: Aber einfach irgendwas, was du sehr bewusst machst. Und wenn du sehr bewusst auf deinen Atem achtest, mir persönlich hilft das kurz mal wieder so runterzukommen.
0: Also einmal wach atmen jetzt hier. Let's go. 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

0: Benno, love you anyway. Um Punkt 8 hier bei Bremen Next. So, habt ihr euch jetzt wach geatmet hier mit eurem...
1: Noch nicht ganz. Ich glaube, ich muss noch ein bisschen.
2: Ich atme Kaffee ein. Oh. Ich atme Kaffee, der macht mich wach.
0: Das ist der Cheatcode, Alter.
2: Ja, auf jeden Fall.
1: Atmest du dann Coffee Breath out oder was?
2: Boah, den willst du aber nicht haben, ey.
1: Nee.
2: Ja, das so Kaffeemundgeruch ist wirklich schlimm, ne?
0: Ja. Egal, das eine, was man will, das andere, was man dann muss, so. Ja. Damit musst du klarkommen.
2: Das ist so.
0: Dafür rein in den Tag, ja? 32 Grad, Sonnenschein.
2: Boah, das wird heftig heute. Mhm. Boah, richtig krass. No.

Die Mutti ist wieder da. Also die echte Mutti. Jetzt nicht hier Icky Mel, Shirin David, die in den letzten Jahren kam oder so, sondern diejenige, die quasi den Acker hier ready gemacht hat für alle Frauen, die danach kamen und Deutschrap übernehmen wollten oder auch übernommen haben. Juju. Ja, viel mehr muss man gar nicht sagen. Kennt man die noch? Ich hoffe, Digga. Das hier ist Shorty.

0: Fischer und Baby Close mit Blackberries.
1: Sag mal, ist das jetzt ein Ding, dass man für ein Date in ein anderes Land fliegt? Also,
0: wieso?
1: Bis gestern dachte ich das nicht, bis ich jetzt eine Straßenumfrage da gemacht habe gestern und die Leute einfach mal angehauen habe, was war das Krasseste, was du jemals gemacht hast?
2: Ich bin mal in die Türkei geflogen für einen Zweitagesurlaub. Da war aber noch ein Mädchen, was ich damals gut fand. Wir kannten uns schon und sie war im Urlaub und dann war ich abends auf einer Party und hat sie gesagt, hey, sie ist gerade da und so, ob ich nicht kommen will. Und dann jugendlich erleichtert habe ich gesagt, ja, warum denn nicht? Haben einen Flug gebucht und war dann 24 Stunden später da. Ja, und dann war ich da halt 2 oder 3 Tage und dann bin ich dann wieder unverrichteter Dinge wieder nach Hause gefahren.
1: Also ist nichts passiert bei euch?
2: Nee. Nicht so viel geplant wahrscheinlich.
1: Aber war trotzdem eine coole Erfahrung?
2: War lustig auf jeden Fall. Ich bin auch das erste Mal Quad da gefahren und so. War schon cool, mal in der Türkei gewesen zu sein. Ja.
0: Unverrichteter Dinge wieder ab.
3: Hä, aber trotzdem so geil. Hä, ist doch eine Hammer-Story.
0: Unverrichteter. Ja, die Story ist wirklich
3: Vielleicht
0: geil.
3: Ist es auch umso schöner, dass da noch nichts passiert ist.
1: Ey, du, voll. Ich kann noch einen drauflegen übrigens. Ne? Es gibt noch eine krassere Story.
4: Das Krasseste, was ich so rückblickend gemacht habe, war für ein erstes Date nach Ecuador zu fliegen, in Urlaub quasi. Also ich habe jemanden gematcht bei Tinder und dann war halt so die Frage, okay, treffen wir uns nicht. Die Person ist dann zu ihren Eltern nach Ecuador geflogen in Urlaub und ich meine so, ja, cool, ist das nice, kann man da Urlaub machen, ich suche noch einen Spot und war zu der Zeit auch Flugbegleiter, sodass ich auch günstig fliegen konnte und habe dann spontan gesagt, okay, ich fliege nach Ecuador, habe die Person dann getroffen, bin mit dem Taxi von da direkt vom Flughafen zu der Person gefahren, zu der Schwester. Und dann haben wir 2 Wochen Urlaub zusammen gemacht. Und es war gut. Also keine schlechte Erfahrung.
0: Hammer.
3: Weißt du, ob die immer noch zusammen sind?
1: Die sind nicht mehr zusammen, aber Die sind im Guten. Hatten einfach 2 gute Wochen zusammen und war einfach eine gute Datingzeit.
3: Würde ich genauso machen.
1: Hättest du auch machen,
3: 100%
1: ne?
3: würde ich da machen.
0: Wer würde es noch so machen? Haut mal raus. 0173 76 90 93 oder anders. Seid ihr schon mal für ein Date woanders hingeflogen? Haut mal raus.
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0: Troye Sivan. Take Yourself Home. Um Punkt 8:30.
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0: Das hat Patrick für euch.
2: Jede dritte Dienststelle der Polizei ist marode. Das teilte die Gewerkschaft der Polizei mit. Der Zustand vieler Gebäude und Wachen sei nicht mehr hinnehmbar. Die USA haben Raketenstellungen im Iran angegriffen. Das zuständige Zentralkommando spricht von Maßnahmen zur Selbstverteidigung. Eigentlich gilt noch eine Waffenruhe im Iran-Krieg. Und der VfL Wolfsburg ist aus der Fußball-Bundesliga abgestiegen. Die Mannschaft verlor am Abend das Relegationsrückspiel gegen Paderborn nach Verlängerung mit 1:2. Das Hinspiel war 0:0 ausgegangen. Sommerliches Wetter haben wir heute. Viel Sonne und maximal 32 Grad.
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0: Marode, Pagode, Kathode, Anode.
2: Nicht schlecht.
0: Was noch? Weiß ich auch nicht.
2: Weiß ich auch nicht.
0: Nee. Aber Pagode passt zum Wetter, ne? Pagode.
2: Was ist denn Pagode?
0: Das ist doch so, sind das nicht so Aufstellzelte, die so kannst bei Festivals draußen oder wenn Breminal ist und so, weißt du, diese so Überdachungen, die man da hinstellt.
2: Boah, geil, jetzt hab ich Bock auf Breminal, hör mal auf. Das ist noch ein bisschen hin.
0: 6.6. Summer Sound, nächste Woche.
2: Ja, auch nicht schlecht. Wenn nächste Woche das Wetter noch gut ist, das weiß man ja auch nicht in Bremen. Aber egal, wir wollen jetzt uns nicht beschweren.
0: Jetzt kommt
2: heute.
0: Der so rein,
2: heute
0: Alter.
2: Ist erstmal Sommer.
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Sie wird schnell. Du da. Kim Petras mit Need for Speed hier um kurz nach 8:30. Aber ich fühle das auch gerade. Jetzt ist der zweite Kaffee gerade drin. Jetzt merke ich auch gerade, ich brauche ein bisschen Tempo hier. Haben wir das? Nee, genau im Gegenteil. Okay, vielleicht auch das Richtige. Man muss das Leben so nehmen, wie es halt kommt. Vielleicht brauche ich das jetzt, um kurz einmal ein bisschen runter zu regulieren. Kehlani und Usher, Should or Never. Kuschelt mal schön in den Tag rein, ne?

0: Robin Schulz und Izzy Bisou mit Embers.
1: Du und ich.
0: Ja.
1: In einem Raumschiff.
0: Ja, oh, mit dem Soundtrack im Hintergrund. Ja. Das fühlt sich gerade richtig for real an,
1: in Digga. In einem Raumschiff auf so einer Expedition zum Mars.
0: Ja.
1: Wir reisen Monate, wenn nicht sogar Jahre lang dahin. Mhm. Würdest du sagen, das würde was machen mit uns menschlich? Die ganze Zeit, monatelang in einer Kapsel zusammen da rumzuhängen?
0: Ja, das würde ich sagen, Digga.
1: Schon, ne?
0: Ja, würde ich schon.
1: Und würdest du auch sagen, dass es nicht unbedingt nur Gutes macht?
0: Ja, ziemlich sicher macht das nicht nur Gutes.
1: So, genau.
0: Oh, das Digga, die Muskeln bauen ja alle ab. Wie willst du denn da Sport machen?
1: Ja, also wie will man sich denn da kloppen, wenn die Muskeln abbauen?
0: Mit so leicht ins Gesicht patschen.
1: So ganz leicht. So,
0: Bro, ich bin so abgefuckt von dir.
1: Ich komme auf das Thema, pass auf. Ja. Weil nämlich gerade 12 Forschende auf einer Antarktisstation mitten im Eis untersucht wurden. Die haben monatelang zusammen verbracht.
0: Mhm.
1: Und haben da selber geforscht, aber an denen wurde auch geforscht, und zwar wie Menschen sich psychisch fühlen, wie die sich entwickeln, wie das Zusammenleben ist, wenn die halt monatelang eingesperrt sind im Nichts.
0: Und, wie ist es?
1: Nicht so gut.
0: Scheiße, ne?
1: Genau, also die Sache, sowas wie Misstrauen, Spannungen untereinander, psychische Belastung.
0: Ja.
1: Das verstärkt sich oftmals, wenn man zu viel Zeit miteinander verbringt. Und isoliert verbringt vor allem.
0: Ja, ja, ja.
1: Und das ist halt eben für die Weltraummission auch wichtig, weil wenn wir jetzt davon ausgehen, okay, der Planet kann ja irgendwann mal Schrott gehen hier bei uns oder wir machen den Schrott, dann muss man ja vielleicht mal umsiedeln. Aber um umzusiedeln, musst du ja wirklich jahrelang in so Raumschiffen durchs Weltall fliegen.
0: Das geht also wahrscheinlich.
1: Und da hauen die Leute sich vielleicht die Köpfe ein irgendwann.
0: Ja, genau.
1: Das ist so die Befürchtung dabei.
0: Dann ist dein kleinstes Problem, dass der Planet hier im Arsch ist, weil sowieso alles dann im Arsch ist, glaube ich auch.
1: Ja.
0: Also selbst wenn du dann woanders ankommst, bis dahin hast du dir wahrscheinlich sicher irgendwie richtig Beef.
1: Ja. Richtig. Deswegen habe ich nämlich gedacht, ob wir beide, wir verstehen uns ja gut, ob wir so eine Mission überleben würden.
0: Weiß ich nicht. Wir aber verstehen uns gut, weil wir 5 Stunden am Tag miteinander verbringen und dann bist du auch wieder weg und dann sehen wir uns eine Woche gar nicht. Ich glaube, das ist Teil der Beziehung auch.
1: Und deswegen kann man sagen, Fazit dieses Ganzen, was da rausgefunden wurde, ist, dass ständige Nähe nicht gut für Beziehungen ist.
0: Fühl ich, Digga. Weiß man auch eigentlich, oder?
1: Eigentlich weiß man das.

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0: Lisa, Doja Cat und Ray mit Born Again. Würdest du, wenn das hier irgendwann mal vorbei ist, würdest du wiedergeboren werden wollen? Hast du mal Gedanken über sowas gemacht? Ist das zu deep für morgens 9 Uhr?
1: Nö, ist nicht zu deep.
0: Reinkarnation?
1: Ja, aber als was ist die Frage? Also vielleicht als Adler.
0: Warum denn auch so? Als Adler?
1: Ich hätte Bock da irgendwo, also so als Tier irgendwie.
0: Machst
1: so
0: du dann
1: oben
0: so
1: ein bisschen. Ja, ja, voll, Alter. Ich würde die ganze Zeit alle zusammenschreien.
0: Ja.
1: Und irgendwo als Adler irgendwo rumzukrusen und so, mal über die Alpen zu fliegen oder so, da habe ich schon Bock zu.
0: Klingt chillig, ne?
1: Als Mensch, gut, das habe ich durchgespielt oder mache ich ja jetzt gerade. Aber so als Adler, würdest du nochmal irgendwie als jemand anders oder
0: boah,
1: als Tier?
0: Weiß ich nicht, Alter. Manchmal
1: was für ein Tier wärst du denn dann gerne?
0: Keine Ahnung, Mann.
1: So ein Warzenschwein?
0: Ja, ja.
1: So ein bisschen so Löcher
0: buddeln
1: oder so? Wobei,
0: ein Warzenschwein ist mir auch ein bisschen zu nah am jetzigen Leben dran. Da müsste schon was...
1: Sieht einem auch zu ähnlich, ne?
0: Ja, komm, wir lassen das einfach.
1: Gut, okay.
0: Ja, lass, komm, ist okay.

0: I Run von Haven.
1: Leute, ich glaube, ich habe Hyperonirismus.
2: Okay, was? Ist das was Schlimmes?
1: Nee, aber was Nerviges. So heißt nämlich das Phänomen, wenn man so intensiv träumt, dass man morgens komplett erschöpft aufwacht und sich so fühlt, als hätte man die ganze Nacht voll den Film einfach geschoben.
0: Kennen das nicht voll viele? Also ist das, hat dann jeder dieses Phänomen oder ist das...
2: Ich hab das nicht.
1: Nein?
2: Nö.
1: Krass, ja, also ich habe das nicht jede Nacht, aber häufig auf jeden Fall. Und man wacht einfach so richtig fertig auf. Ich habe dann meistens eher so traurige Träume oder dass ich irgendwie betrogen werde oder so. Und dann bin ich immer richtig am Ende und kann auch irgendwie den ganzen Tag nicht an was anderes denken. Manchmal werde ich aber auch in meinen Träumen erschossen.
2: Oha.
1: Und nach so einem Traum komme ich auch gar nicht gut durch den Tag. Aber Hyperonirismus gibt es gar nicht nur bei Albträumen, sondern generell.
0: Das heißt, manchmal lebst du nicht nur in so einem Scheißfilm tagsüber, sondern manchmal gibt es auch richtig geile Sachen, oder was?
1: Ja, genau. Also auch gute Träume können ja voll anstrengend sein. Das hat laut Forschung wohl was mit der REM-Phase zu tun. Also der Phase, wo man eigentlich im Tiefschlaf ist und auch wo man am dollsten träumt. Und bei Hyperonirismus gibt es so kurze Pausen in dieser Phase. Und das sorgt aber dafür, dass man sich dadurch besser an die Träume erinnern kann.
2: Okay, und das sorgt dafür, dass du dann den Traum den ganzen Tag mit dir mitträgst?
1: Genau.
2: Ich weiß überhaupt nicht, was ich träume. Gar nicht.
1: Nein?
2: Ich penne ein, ich wach wieder auf.
0: Das ist das Geilste, oder?
2: Ich habe Hyperschlafi-Superzismus.
0: Macher bist du.

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Arlo Parks mit Two-Sided. So, du weißt, wie ich mich fühle, sag mir bitte, dass du auch so fühlst. Und ich finde allein, selbst wenn man nicht auf den Text achtet, man ahnt so, allein das Instrumental trägt diesen Vibe schon so komplett, so Sehnsucht, Unsicherheit so ein bisschen. Geiler Track einfach. Stark. So, jetzt haben wir es 9.18 Uhr. Ihr hört Bremen Next hier am Dienstagmorgen und weiter geht's mit Ugel, Diplo, Malu und Yuna. Das ist Forever. Moinsen.

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0: Disclosure mit Latch.
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0: Um 9.30 Uhr mit Patrick.
2: Jede dritte Dienststelle der Polizei ist marode. Das teilte die Gewerkschaft der Polizei mit. Der Zustand vieler Gebäude und Wachen sei nicht mehr hinnehmbar. Mehrere europäische Länder haben Hitzerekord gemeldet. In Frankreich wurde im Mai der heißeste Tag seit Beginn der Aufzeichnungen registriert. Dort waren es bis zu 36 Grad. In Großbritannien fast 34 und in Spanien sollen es in dieser Woche noch 38 Grad werden. Und bei der Telekom läuft ein Warnstreik. Kunden müssen deshalb mit Einschränkungen rechnen. Die Gewerkschaft Verdi fordert 6,6% mehr Geld. Die Arbeitgeber bieten 140 Euro mehr im Monat an. Das Wetter heute top sommerlich, warm mit viel Sonne und maximal 23, Quatsch, andersrum 32 Grad.
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2: Das Witzige ist, 23 Grad wären ja auch schon warm.
0: Mhm.
2: Aber 32 Grad ist natürlich immer eine andere Nummer, ne?
0: Das Witzige ist, dass man in Deutsch die hintere Zahl vorher spricht, ab den 20er Stellen.
2: Stimmt, 23 sagt man im Englischen.
0: Also 23.
2: Drei.
0: Mhm.
2: Und im Deutschen ist es, macht gar keinen Sinn eigentlich, ne? 23.
0: Ich habe irgendwann mal gesehen, so eine Erklärung dafür, warum das so ist. Aber war mir zu kompliziert, habe ich vergessen.
2: Dann war es vielleicht auch nicht so wichtig.
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Roller von Apache um kurz nach halb 10 bei Bremen Next. So, die nächste Künstlerin jetzt, finde ich, hat für mich einfach so absolute Feen-Vibes. Irgendwie, der Sound klingt nach Märchen, irgendwie im Wald unterwegs und dann kommt die auf einmal hinter so einem Baum rausgedings mit ihren Flügeln rausgeflattert und hat so, Kuckuck, ich bin am Start, Digga. Pink Pantheress. Mit so einem stabilen Breakbeat da drunter und dann, wie gesagt, diese absolute Feenhaftigkeit in dem ganzen Sound, in der Stimme und so weiter. Girl Like Me, schönes Ding.

0: Le Kid Laroi.
1: Laroi.
0: Laroi. Oh, das war doch ein schöner Morgen bisher, wa?
1: Auf jeden Fall.
0: Der Kaffee hat geschmeckt, der Joghurt hat geschmeckt, die Haferflocken haben geschmeckt.
1: Und das

0: Wetter schmeckt
1: das
0: auch.
1: Das Wetter schmeckt sehr gut. Ich glaube, morgen wird zu einem richtig schönen Tag.
0: Morgen?
1: Der Morgen wird zu einem
0: Ach
1: schönen
0: so,
1: Tag.
0: Ach so, der Morgen wird aus einem, ich würde sagen.
1: Morgen weiß ich nicht. Morgen, ich habe vorhin kurz nachgeguckt. Morgen ist nicht mehr so geil.
0: Ey, die Temperaturen sollen sowas von droppen.
2: Was
1: oh,
2: heißt,
1: das ist so richtig Kopfschmerzwetter dann.
2: Was heißt sowas von droppen?
0: Ja, von 32 auf 20, glaube ich, morgen.
2: Mm. Chillig. Schon? Ist doch Hammer.
0: Ja, wenn du nicht wetterfühlig bist, ansonsten...
2: Ja.
0: Aber gut, egal. Auf jeden Fall, wir sind ja auch nicht in morgen, wir sind ja erstmal in heute. Heute 32 Grad. Leute, überlegt euch gut, was ihr macht. Vielleicht seid ihr irgendwo am Arbeiten oder ihr müsst in so einer
2: Genau,
0: Super-
2: überlegt euch gut, was ihr macht. Vielleicht seid ihr irgendwo am Arbeiten.
0: Dann könnt ihr euch eh nicht überlegen, was ihr macht, weil dann müsst ihr halt arbeiten.
2: Überlegt lieber nicht, weil ihr könnt ja eh nichts anderes
0: Aber
2: machen.
0: Aber ich sag mal so, alle, selbst so, ganz ehrlich, selbst wenn man nur 10 Minuten Pause zwischendrin mal hat und mal rausgeht und die Sonne sich stellt, länger kann man eh nicht in der Sonne bleiben. Sind wir mal ganz ehrlich.
2: Deswegen, ja? Gott sei Dank, müssen wir arbeiten.
0: Gut, dass wir alle arbeiten müssen. Das ist doch, das rettet uns doch. Ansonsten, die frei haben, ja.
2: Ja,
0: dann habt
2: ihr
0: halt das Pech, dass ihr frei habt. Dann müsst ihr halt irgendwie einen Sommertag verbringen. Geht schlimmer. Leute, viel Spaß. Wir hören uns morgen früh.
2: Bye.

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0: liebe, dass wir Fortige, Fortige sagt. Gut ist das hier. Bei Next.
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0: Um 14 Uhr hier Yannick und Bran. Und wir haben schon Eis gehabt auf Chef seinen Nacken.
2: Ich habe keins genommen.
0: Ja, selber schuld.
2: Ja, sorry.
0: Er ist losgegangen für 25 Euro, gib ihm für alle.
2: Ja, muss man sagen.
0: Oh my God, he's the best. Er so, ja, ja.
2: Ich habe gesagt, ich will nicht wegen Sommerfigur und so. Ich wollte ein bisschen abnehmen. Und dann hat er zu mir gesagt, ja, besser spät als nie.
0: Das ist Bodyshaming. Und ab jetzt ist er nicht mehr unser Chef, wir melden das.

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0: Mitten am Hauptbahnhof war einfach so eine Freibad-Session angesagt irgendwie. Da wurde nämlich eine Wasserfontäne losgelöst.
1: Ja, vielleicht habt ihr es auf Insta oder TikTok schon gesehen. Es gibt ein paar geile Videos, wie einfach so ein riesiger Springbrunnen quasi, so eine Riesenfontäne, 10 Meter hoch, über diese Autobrücke auch quasi schon drüber geht. Also es war echt hoch. Und man könnte jetzt so denken, ja geil, weil irgendwie 32 Grad, vielleicht hat die Stadt das wirklich einfach aufgemacht oder so, dass die Leute da nass werden können. Nee, wahrscheinlich war es einfach ein Bauarbeiter, der aus Versehen diesen Hydrant geöffnet hat und jetzt einfach wirklich den kompletten Bahnhofsplatz da vorne unter Wasser gesetzt hat.
0: Aber man muss sagen, gutes Timing, Glück im Unglück, weil bei 30 Grad
1: ja, gut.
0: So eine Fontäne loszulösen,
1: ja, die sind nicht ganz so sauer
0: nicht
1: jetzt
0: schlecht. In diesem Sinne, leak it.

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0: Und jemand hat es wirklich getan.
1: Leute, ich habe etwas gekauft. Manuelses Tisch.
2: An diesem Tisch wird nicht gelogen.
1: Das habe ich bezahlt. 2000 Euro. Ich habe mit Nadja verhandelt. Wollte nicht weiter runtergehen mit dem Preis.
3: Ja, der Tisch, an dem nicht gelogen wird, dieses legendäre Meme von Manuelsen, wurde wirklich für 2000 Euro von Manuelsens Ex wiederum abgekauft. Also es gibt jetzt einen Typ auf TikTok, der hat diesen Tisch gekauft. Und das Absurde ist halt einfach, dass die Ex den so verkauft hat. Das habe ich bis heute noch nicht so ganz gecheckt. Aber sie hat jetzt 2000 Euro plus damit auf jeden Fall gemacht.
0: Aber ich meine, sie hat den ja auch verkauft oder überhaupt zur Kauf gestellt, weil sie so war, Digga, du lügst.
3: Ach so, stimmt, das war die Story noch dahinter.
0: Du hast an meinem Tisch gelogen, sozusagen, wo du drauf gezeigt hast, an diesem Tisch wird nicht gelogen. Und sie so, weißt du was, ich mache deinen Bullshit zu Geld, ich verkaufe diesen Tisch, 200 Euro in her Tasche.
3: 2000!
0: Entschuldige, 2000 in her Tasche, bless her, noch besser, geil.
3: Ja.

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1: Das hat Yannick.
2: Rauchen wird bei Jugendlichen wieder beliebter. 2025 haben knapp 10% der 12- bis 17-Jährigen Zigaretten oder E-Zigaretten geraucht. 4 Jahre vorher waren es noch rund 6%. Das hat eine Befragung ergeben, die der Drogenbeauftragte der Bundesregierung, Hendrik Streeck, jetzt vorgestellt hat. Vor allem Vapes sind im vergangenen Jahr deutlich beliebter geworden. In Belgien sind bei einem Schulbusunfall 4 Menschen gestorben. Der Kleinbus war am Morgen an einem Bahnübergang zwischen Brüssel und Antwerpen mit einem Zug zusammengestoßen. Dabei starben der Busfahrer, 2 Jugendliche im Alter von 12 und 15 Jahren und eine erwachsene Begleitperson. Es wird jetzt untersucht, warum der Schulbus trotz geschlossener Schranken auf dem Bahnübergang überhaupt gefahren war. Und mit Tauchern lässt die Bremer Umweltbehörde seit dem Morgen den Werdersee jetzt untersuchen. Es geht um die Wasserpestpflanzen, die sich da massiv ausgebreitet haben und letztes Jahr dazu geführt haben, dass in Teilen des Sees zeitweise kein Wassersport mehr möglich war. Die Taucher sollen jetzt rausfinden, ob es noch heimische Pflanzenarten im Werdersee gibt. Und das Wetter, Leute, ihr wisst Bescheid, heute 30 Grad, den ganzen Tag über Sonne. Wir haben auch größtenteils überall so 29 Grad in Oldenburg, in Bremen. Bremerhaven meist noch ein bisschen kühler. Ansonsten gibt es eigentlich nicht mehr zu sagen, außer Sonne.
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1: Und ich schleppe das. Und zwar den Vibe am Werdersee, ne?
2: Diese 30
1: Grad. Alle chillen da, egal welcher Hautfarbe, groß, klein, dick, dünn,
2: reich,
1: Kinder.
2: Arm, ja.
1: Alle sind da. Du findest wirklich gefühlt den Querschnitt der Gesellschaft. Dann guckst du in dieses Wasser. Auch da irgendwelche Vögel, die crazy gehen, auf irgendwelche Fische. Die Fische gehen ab auf die Leute, die reinspringen ins Wasser.
2: Ist das so?
1: Und dann
2: okay.
1: Jetzt auch noch die Wasserpest.
2: Ja.
1: Also da ist wirklich gefühlt ganze eigene Welt.
2: Komplett eigene Kosmos, ja.
1: Voll am Werdersee. Und was da jetzt eigentlich abgeht mit diesen Tauchern, die das alle untersuchen, und was da mit dieser Wasserpest jetzt los ist, das checken wir jetzt gleich in 10 Minuten nochmal.
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0: Können wir diesen Sommer im Werdersee oder wird es zu gefährlich wegen der Wasserpest?
1: Ja, das wurde heute gecheckt, mehr oder weniger mit Tauchern, und unser Reporter Mario war mal mit.
2: Das ist das Signalhorn, wenn nämlich das schöne Schlauchboot mit der Aufschrift Gewässeruntersuchung kommt und es sind Leute im Weg, dann muss gewarnt werden, denn unten drunter tauchen Sebastian und Katharina und gucken, was für Pflanzen im Werdersee wachsen.
3: Weil der überwiegende Teil der Vegetation bestand schon aus Wasserpest.
2: Und dann messt ihr tatsächlich, wie hoch das Zeug gerade ist?
4: Genau, ich glaube, das Maximum war ein halber Meter.
2: Bei welcher Wassertiefe?
4: Die maximale Tiefe soll ja 2,5 Meter sein. Ich glaube, was wir jetzt hatten, war 2,2.
2: Wie problematisch ist die Wasserpest? Ist sie für mich als Mensch gefährlich, Katharina?
3: Also aus gewässerökologischer Sicht ist Wasserpest erstmal gut im See, weil die natürlich Lebensraum bietet und auch Nahrung bietet. Sie produziert auch Sauerstoff. Auch, dass der See so klar ist, könnte daran liegen. Für den Menschen ist sie eigentlich nicht wirklich gefährlich. Das Einzige ist, wenn man zum Beispiel ein ungeübter Schwimmer ist und sich dann darin verhakt oder verheddert und dann Panik bekommt, ist die Gefahr, dass man ertrinken kann, wesentlich höher. Und wenn man hier Boot fahren, rudern möchte, dann stört natürlich die Wasserpest, weil sie halt bis an die Oberfläche wächst.
0: Ey, what the helly, dass diese Wasserpest uns immer noch Kopfschmerzen macht.
1: Wir kriegen
0: ne?
1: Die halt auch, die wird, glaube ich, nie wieder weggehen. So.
0: Meinst du? Und das alles, weil wahrscheinlich irgendjemand sein Aquarium da ausgeleert hat.
1: Genau.

dramatisches Klavier-Outro, Star Walking Lil Nas X hier bei Next, ihr Süßen. Und ich frag mich, ob Garage das neue Haus ist. Weil Georgia Smith zeigt nämlich mal wieder, wie sexy Garage sein klingen kann. Also ich finde, das klingt nach Großstadt, nach Summer Vibes. Und letztes Jahr und auch dieses Jahr vor allem ist ja House das Ding gewesen. Auf jeder Playlist, auf jeder Party wurde House gespielt, vor allem Afro House. Alle sind drauf abgegangen und wie gesagt, auch jetzt, wenn ich mir so die ganzen Open-Air-Partys angucke, ist Afro House immer noch a thing. Aber wenn ich jetzt diesen Garage-Sound höre von Georgia Smith, denke ich mir auch so, ja Leute, ich sehe uns auch da zu viben in der Überseestadt irgendwo auf diesen ganzen Open-Air-Veranstaltungen. Also ich weiß nicht, what's done is auf jeden Fall nice. Georgia Smith.

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0: Da hast du mir vorhin was gebeichtet. Yannick, so, als ich klein war, wollte ich immer Tierquäler werden. Ich so, what the hell?
1: Hallo, ich habe Tierpfleger gesagt, Digga. Du hast Tierquäler verstanden.
0: Du hast Tierquäler gesagt und dann gesagt, nein, ich meine Tierpfleger.
1: Digga, nein. Ich wollte immer Tierpfleger werden, weil, keine Ahnung, ich kann ja. Ich kann gut mit Tieren, wollte ich sagen. Ja gut, ist auch egal. Ich habe einen Sprachfehler, kann gut mit Tieren und bin kein Tierpfleger geworden. Das ist alles, was ihr
0: wissen
1: müsst.
0: Vor allem kein Tierquäler.
1: Das auch.

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0: Und der King der Rennspiele ist wieder da. Und dieses Mal geht's nach Japan, Forza Horizon 6.
1: The world's greatest drivers come together once again. This is Horizon Reborn.
2: Milton, du bist schon in Tokio und drumherum überall seit ein paar Tagen unterwegs. Ist Forza wieder so gut wie die Teile davor?
3: Ja, aber sie verändern halt auch nicht so viel.
0: Okay, das heißt alles beim Alten?
3: Genau, man hat eine Open World, in der man Missionen erledigt, also verschiedene Rennen fährt, Stunts macht, versteckte Sachen erkundet, alles wie immer. Die Story ist da eher Nebensache.
4: Bei mir seid ihr richtig. Ihr wollt doch sicher was verdienen. Tja, so wie du fährst, findest du sicher einen Job.
5: Und? Wie ist die lokale Rennszene so?
4: Wie wär's mit einem Straßenrennen bei Nacht in Tokio?
2: Okay, man fährt einfach Auto so, aber dieses Mal halt in Japan, ne? Wie ist denn die Welt?
3: Mega. Also Straßenrennen nachts durch Tokio, Rennen im Schnee oder Driften in den Bergen und dazu noch diese Mucke.
0: Geil.
3: Der Japan-Vibe kommt schon sehr geil rüber.
0: Ich wollte gerade sagen, und gibt's irgendwas, was du nicht gut findest? Du bist so am Schwärmen?
3: Ja, das optische Tuning könnte geiler sein. Das ist Forza-typisch eher Standard, also neue Farben und 2-3 neue Spoiler, dann war's das auch schon fast wieder. Aber vor allem in Japan hätte ich es denn doch gerne etwas abgedrehter gehabt, also so mit Unterbodenbeleuchtung und dem vollen Programm.
2: Okay, aber was ist jetzt dein finales Fazit?
3: Top. Also als Fan bin ich sehr zufrieden. Über 550 Fahrzeuge zum Start, die sowieso schon schöne Grafik nochmal verbessert. Forza Horizon 6 ist das beste Rennspiel, das es aktuell gibt. Aber im nächsten Teil hätte ich dann auch gerne mal was Neues. Wie eine coole Geschichte zum Beispiel.
0: Okay, also Forza Horizon 6 gibt's für die Xbox, PC und später dieses Jahr kommt's dann auch noch für die PS5.

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0: Golden. 20 nach 3 hier bei Next Hello.
1: Ey, wir machen jetzt einen auf richtig innovative Start. Wir werden High-End, Zukunft und alles. Wir haben jetzt einfach selbstfahrende Busse hier. Wir haben die jetzt schon wochenlang getestet. Let's go. Die Leute können einsteigen. Wir fahren los. Was passiert? Erste Fahrt mit diesem Bus. Das Ding kracht sofort in der Straßenbahn.
0: Nein.
1: Das erste Mal, dass Leute in diesem Bus sitzen. Das ist in Göteborg in Schweden passiert. Und ja, jetzt muss der Bus erstmal wieder repariert werden und dann mal gucken, ob das in dieser Zukunft noch was wird.
0: Das ist so bitter, vor allem wenn die denken so, ey, wir haben hier was richtig Innovatives entwickelt.
1: Es hat ja auch die ganze Zeit geklappt, getestet und alles. Dann
0: aber
1: steigen
0: es wurde
1: da Leute
0: niemand
1: ein.
0: Verletzt, ne?
1: Nee, genau, das ist das Gute. Ist alles gut gegangen.
0: Okay, das ist die Hauptsache. Deswegen, diese ganze Story gibt mir einfach diese Vibes.
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0: Wenn mi gente, J Balvin, Willy William, hier um 15:30 ihr süßen Moin.
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0: Das ist Yannick.
2: Rauchen wird bei Jugendlichen wieder beliebter. 2025 haben knapp 10% der 12- bis 17-Jährigen Zigaretten oder E-Zigaretten geraucht. 4 Jahre vorher waren es noch rund 6%. Das hat eine Befragung ergeben, die der Drogenbeauftragte der Bundesregierung Hendrik Strick jetzt vorgestellt hat. Vor allem Vapes sind im vergangenen Jahr deutlich beliebter geworden. In Belgien sind beim Schulbusunfall 4 Menschen gestorben. Der Kleinbus war am Morgen an einem Bahnübergang zwischen Brüssel und Antwerpen mit einem Zug zusammengestoßen. Dabei starben der Busfahrer, 2 Jugendliche im Alter von 12 und 15 Jahren und eine erwachsene Begleitperson. Es wird jetzt untersucht, warum der Schulbus trotz geschlossener Schranken auf dem Bahnübergang war. Und mit Tauchern lässt die Bremer Umweltbehörde seit dem Morgen den Werdersee noch untersuchen. Es geht um die Wasserpestpflanzen, die sich da massiv ausgebreitet haben und letztes Jahr dazu geführt haben, dass in Teilen des Sees zeitweise kein Wassersport mehr möglich war. Die Taucher sollen rausfinden, ob es noch heimische Pflanzenarten im Werdersee gibt. Und das Wetter ist Maximum heute 30 Grad in Oldenburg und Bremen. In Bremerhaven ist ein bisschen kühler mit 27 Grad. Bleibt aber heute genauso heiß. Die Sonne kommt ab und zu raus. Digga, ich war noch im Winter kurz festgegangen, weil da habe ich diesen Satz immer gesagt. Aber sie ist heute den ganzen Tag draußen. Morgen auch, da wird es nur kälter bei so 20 Grad.
0: Next. Nein, die Sonne bleibt und sie bleibt auch warm so. Und das führt dazu, dass ich auch zwischendurch immer wieder schwitze und ich muss sagen, ich finde Schwitzen immer besser, als wenn man friert.
2: Boah, weiß ich nicht.
0: Echt?
2: Wenn du so richtig eklig schwitzt und kennst du das Gefühl, du hast zum Beispiel eine zu warme Jacke und du kommst nicht mehr raus. Also die ist richtig warm, du bist in so einem Laden noch drin oder im Gebäude.
0: Ja, aber frieren
2: so.
0: Fühlt sich an wie Folter fast. Also ja. Wenn du frierst, dann bist du so, oh mein Gott, I'm gonna die.
2: Ich weiß nicht, ist beides scheiße.
0: Ich bin
2: deswegen,
0: dramatisch
2: wie heute
0: beim
2: ist
0: frieren.
2: Gut. Stimmt, Digga, wirklich, Alter. Heute ist perfekt, bisschen Wind noch am Start. So können wir machen.
0: Ja. Next.

0: Wir kennen sie alle, dieses kitschige Paar, das sagt, ich liebe dich, nein, ich liebe dich, nein, ich liebe dich mehr. Und genau das ist hier dieser Song. Nur es klingt überhaupt nicht kitschig hier. Love You More ist der Titel von Rudy Mantle. Und ihr hört, es klingt gar nicht nach kitschig, nach Romantik, sondern eher nach Party, nach Electronic, Dance und Sommer und halt bisschen Liebe auf der Tanzfläche, vor allem mit dem Drop. Ja, Mann. Dann verstehe ich, dass man sagt, ich liebe dich mehr. Also in diesem Sinne, Love You More von Rudy Mantle. Und das ist
1: 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Drowning.

0: Worlds Apart, Marshmallow hier bei Next. Yannick Friend, moin.
1: Glaubst du, wir würden klarkommen, wenn man uns in so eine, ja, in so eine Antarktis-Station einsperrt, so für mehrere Monate?
0: Auf gar keinen Fall.
1: Warum
0: Nein,
1: nicht?
0: Nein, never, Yannick.
1: Wirklich?
0: Wir sind total unfähig, wir beide.
1: Ja, aber vielleicht verbindet uns das wieder, dachte ich.
0: Ja, natürlich. Aber die Frage ist ja, ob wir überleben würden. Wir würden
1: Ach so.
0: Da schon, wir würden so sagen, nee, Kumbaya, wir hätten Spaß, aber so, wir würden nicht überleben.
1: Okay, aber nee, das ist ja völlig okay, weil ich wollte darauf hinaus, dass es jetzt eine neue Studie gibt. Und da ging es jetzt nicht ums Überleben in dem Sinne, sondern dass die Leute irgendwann durchdrehen, wenn sie zu lange mit demselben Leuten in einem geschlossenen Raum sind. Die haben bei in so einer Antarktis-Station Leute beobachtet. Und da war es so, dass die irgendwann angegeben haben, dass sie zum Beispiel so ein bisschen paranoid geworden sind, dass sie gesagt haben so, ich glaube, die anderen reden über uns oder so. Und dann haben sich so Gruppen gebildet und so. Und dann war so ein bisschen psychomäßig ein bisschen Gefahr, aber jetzt nicht so schlimm. Aber man merkt, je länger Menschen eingeschlossen sind untereinander, dann entwickeln sich komische Dinge so.
0: Das ist ja das Problem bei unserer Sendung, Yannick, dass wir hier von morgens bis abends zusammen eingeschlossen sind. Deswegen reden wir manchmal so viel Bullshit, weil wir schon verwirrt
1: ja,
0: sind.
1: Ja, die hätten nicht mal in die Arktis fahren müssen für diese Studie.
0: Nein,
1: einfach mal hier vier Stunden Next hören.
0: Wir hoffen einfach, das fällt nicht auf, dass wir weiterhin dafür bezahlt werden.
1: Das ist das Gute, ja.
0: 15:48 hier. Ja, Next.

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0: Hast du dir auch schon Sommersprossen aufgemalt?
1: Nein.
0: Das ist voll der Trend momentan. Hast du es mitbekommen auf TikTok?
1: Ich kenne das noch von, also das ist immer mal wieder Trend, nicht?
0: Ja, aber jetzt vor allem mit diesen ganzen Henna-Sachen, wie sich Leute alles aufmalen, ja. Aber jetzt auch mit Kajal. Und ich habe auch Sommersprossen, aber dadurch, dass ich mich schminke, ja. Überschminke ich sie dann, um sie mir dann wieder selber aufzumalen.
1: Ach, du malst sie dann nochmal auf? Oh Mann,
0: das ist
1: Alter.
0: So richtig so Dummheit einmal zusammengefasst.
1: Aber ich check das, ich finde das auch manchmal ganz cute, also... Würde mir das stehen, aber weiß ich halt
0: guck
1: nicht.
0: Guck mal, wer jetzt Fishing for Compliments
1: Nein,
0: macht. Ja, dir würde das richtig gut stehen, das würdest du schön
1: ja,
0: aussehen.
1: Aber ich hab sie ja nicht, deswegen ist gar kein Kompliment.
0: Doch, ich mach dir das gleich.
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0: Atmen ist ja wirklich das Stunny-Ding schlechthin, was jeder jeden Tag macht.
1: Ja, safe, auf jeden Fall. Aber man kann auch, ja, ich sag mal, so ein paar Skills dadurch erlangen, Bianco, ne? Wenn man nämlich Breathwork macht oder so.
2: Mhm. Ja, Breathwork, das ist quasi einfach sehr bewusstes Atmen. Mhm. Zum Beispiel, um das Nervensystem zu beruhigen und Stress abzubauen. Ich mache das tatsächlich auch manchmal so zum Einschlafen.
0: Oha, jetzt hast du mich. Einschlaftechniken durchs Atmen, das heißt, wie mache ich das? Ich habe sowas auch schon mal auf TikTok gesehen.
2: Ja, also wenn du müde werden willst, muss die Ausatmung länger sein als die Einatmung. Da gibt es zum Beispiel die 4-7-8-Methode. Also 4 Sekunden durch die Nase einatmen, 7 Sekunden den Atem anhalten und dann 8 Sekunden langsam durch den Mund ausatmen.
1: Okay, aber jetzt wollen wir ja eher das Gegenteil, ne? Was kann ich dann machen?
2: Ja, es gibt zum Beispiel auch zum Wachwerden oder wieder Fokus zurückholen eine Atemtechnik, die heißt Box Breathing.
1: Okay.
2: Die ist quasi 4 Sekunden einatmen, 4 Sekunden den Atem anhalten, 4 Sekunden ausatmen und 4 Sekunden nochmal den Atem anhalten.
1: Oh,
2: also
1: Mathe-Formel.
2: Wie so eine viereckige Box, musst du dir vorstellen.
1: Okay.
2: So. Und das macht dann eben so voll den Fokus.
0: Okay,
2: und
0: aber jetzt mal Real Talk, bringt das wirklich was?
2: Also da passiert auf jeden Fall was im Gehirn, das wurde richtig mit MRT und so erforscht und das soll wohl, wenn man es richtig macht und jetzt nicht irgendwie hyperventiliert, auch richtig gesund sein, so den Blutdruck senken und den Körper und den Kopf mit mehr Sauerstoff versorgen und sowas.
1: Okay, atmen ist gesund, haben wir jetzt gelernt.
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0: Lüge, Lüge, Lüge, Lüge. Und zwar, dass ich keinen Korb brauche, wenn ich in den Supermarkt gehe.
1: Weil jedes du immer noch Mal, mehr mitnimmst.
0: Ja, jedes Mal ist mein kompletter Arm voll. Ich finde die, ich weiß nicht mehr, wie ich das alles mit nach Hause nehmen soll. Das ist das eine Szenario. Und das andere Szenario ist, ich kaufe viel zu viel, will diesen berühmt-berüchtigten Wocheneinkauf machen. So aller, ich bin jetzt erwachsen, so Mama und Papa haben mir beigebracht.
1: Mit Korb, mit diesem Wagen, den man
0: mit
1: schieben kann.
0: Mit diesem Wagen und dann vergammelt alles bei mir zu Hause, weil ich dann doch irgendwo draußen esse.
1: Ja, unsere Generation macht keine Wocheneinkäufe mehr. Wir sind eigentlich eher so, dass wir 4-5 Mal die Woche, glaube ich, zu einem Supermarkt einfach gehen und so random Zeug kaufen, weil ich habe auch gelernt, wenn ich mal so frische Sachen kaufe und ich habe auch am Anfang, vor allem als ich ausgezogen bin, dachte ich, mache das so wie Mama und so. Nein, ich kann Äpfel, keine Ahnung, irgendwelches Gemüse und so, das vergammelt alles bei mir, weil ich kriege das auch gar nicht so schnell weg.
0: Aber vielleicht ist das, weil wir noch keine Familie, keine Kinder haben.
1: Ja.
0: Weißt du, wie ich meine? Wenn man dann so Provider ist.
1: Ja, vor allem, wenn du dann hast du noch so eine, bei uns hieß das immer so, Speisekammer oder so, weißt du? Dann hast du so mal so einen eigenen kleinen Raum, wo du so Essen lagern kannst und so Meal preppen kannst für so, wenn mal eine Bombe platzt oder so irgendwo, dann bist du vorbereitet. Dann würde ich auch kaufen, immer Angebot
0: das,
1: und so.
0: Dann kann das Essen da in der Speisekammer vergammeln.
1: Genau.

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1: Das hat Yannick für euch.
2: In Bremen spricht rund jedes zweite Kind im Vorschulalter nicht gut Deutsch. Die Kinder sollen deshalb früher und verpflichtend gefördert werden. Dafür hat der Bremer Senat ein neues Gesetz auf den Weg gebracht. Kinder mit Sprachförderbedarf sollen spätestens ein Jahr vor der Einschulung 20 Stunden pro Woche in der Kita dann gefördert werden. Der Gesetzentwurf soll Ende des Jahres beschlossen werden. Die frühe Hitzewelle sorgt in Teilen Europas weiter für Rekordtemperaturen, Warnung und erste Todesfälle auch. In Frankreich sind im Zusammenhang mit der Hitze 7 Menschen ums Leben gekommen. Gestern waren im Westen Frankreichs die höchsten Temperaturen für einen Maitag seit Beginn der Wetteraufzeichnung gemessen worden. Und auch Großbritannien erlebt mit teils fast 35 Grad eine historische Hitzewelle. Und die deutsche Eishockey-Nationalmannschaft ist bei der WM in der Schweiz wieder nach der Vorrunde ausgeschieden, weil Lettland mit 8:1 Ungarn besiegt hat. Lettland hat sich damit fürs Viertelfinale qualifiziert. Um den letzten Platz in der K.O.-Runde kämpfen gerade noch die USA und Österreich. Und das Wetter ist bei uns auch sehr warm mit 30 Grad gerade in Bremen und auch in Oldenburg im Bremerhaven ein bisschen kühler, so um die 26 Grad. Bleibt heute warm, bleibt heute sonnig. Morgen wird es dafür ein bisschen kälter, 20 Grad und trotzdem Sonne, aber ein bisschen Wind.
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1: Jetzt so nach der Arbeit noch irgendwo ins Freibad gehen oder in Werdersee springen oder sonstiges. Ist das so dein Vibe?
2: Ja, ich denke mir so, nach der Arbeit habe ich auch vielleicht keinen Bock mehr auf noch Leute und so. Was ist da so laut und so. Man will ja auch einfach chillen nach der Arbeit.
1: Aber so vom Schwimmen her hättest du Bock? Also, weißt du, wie ich meine? Weil viele sind so, bei dem Wetter verkrieche ich mich dann doch lieber zu Hause.
2: Mein Problem ist eher, ich finde manchmal so Seen uns auch einfach ein bisschen nasty.
1: Ja, vor allem, wenn dich irgendwas an deinem Arm berührt oder an deinem Fuß, ne?
2: Entweder gehst du ins Freibad, wo du dann in so Kinderpisse vielleicht schwimmst, oder
1: und
2: du
1: so
2: gehst
1: Pflaster
2: in
1: den, auch ja, ganz schön.
2: Genau, oder Werdersee, wo halt Kot von irgendwelchen Enden rumschwimmt und dann noch unten so eine Alge, diese Wasserpest, die da am Bett. Ist alles nicht so geil eigentlich, aber ey Leute, wenn ihr Bock drauf habt, Spaß heute. Alles gut.
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0: I look shit and I'm fine with it. Ich liebe diesen Songtitel. Ey, ist von Ellie Oaks und Lavina und es ist ein Vibe, musikalisch, aber eben auch die Message. Ich liebe alles daran, mich fertig zu machen, full on Chaya zu sein, full Make-up, passende Schuhe, Schmuck, Haare, Outfit, alles muss 10 out of 10 sein. Aber wenn ich chillen bin, let me be, ich sehe aus wie Schreck höchstpersönlich und ich liebe es, let me be ugly in peace, lass mich in Ruhe hässlich sein, ist ja auch auf TikTok voll das Ding.
1: The idea of not being able to be ugly in my own home.
0: Ja, wenn du einfach im Chill-Modus bist, du bist vor allem bei diesem Wetter irgendwie, kommst nach Hause nach einem langen Tag, einfach abduschen, Gammelklamotten an, auch die, die so wirklich schon selber gammeln. Bestes Leben, deswegen I look shit and I'm fine with it, absolutes Motto. 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

0: Seid ihr eher so Type A People oder Type B People?
1: Ja, das gibt's ja auf TikTok oft so ein Ding, ne? Type A ist dann eher organisiert, Type B ist so ein bisschen spontaner, sagen wir mal.
0: Chaotischer vielleicht auch.
1: Deswegen, Franny, ich glaube, wir beide sind so dazwischen, ne? Wir wissen immer nicht so ganz, was wir sind. Mal sind wir so, mal sind wir so. Wir haben eine Bremen Summer Edition davon gemacht, deswegen lass uns mal gucken, wo wir dabei landen. Mhm. Die erste Kategorie ist Schwimmen. Würdest du eher Horner Bad mit Ticket vorher online kaufen, also A, oder Werdersee einfach ganz spontan einfach hingehen?
0: Boah, schon Freibad eher, du?
1: Ich würde B sagen, ich bin Type B, Werdersee einfach. Mhm. Bei Snacks Kühlbox, du hast alles perfekt vorbereitet, da ist alles schon drin gelagert und so, geil. Oder du ziehst dir einfach so eine warme Capri-Sonne oder so und lose Kekse.
0: Nee, bei Essen hört der Spaß auf, es muss schon vorbereitet sein.
1: Also auch wieder Type A, ne? Also ich glaube, ich wäre zu faul für die Kühlbox.
0: Ja,
1: deswegen,
0: du auf jeden Fall. Du würdest dann mit mir meine Kühlbox essen.
1: Ja, genau. Also bei Sonnenschutz nimmst du Zelt, Sonnenschirm, UV50+, alles mit? Oder?
0: 100%.
1: Gehst nicht das Risiko ein, Sonnenbrand. Das wäre Typ B. Da bin ich auch eher bei dir, da wäre ich Typ A. Ansonsten, was machen wir dann da so? Spikeball oder?

0: Kiffen einfach.
1: Nee, Spikeball.
0: Ja, ich habe hier eben schon gerade aus dem Team gehört, einfach beides zusammen. Ist vielleicht auch eine wilde Kombi. Da kann ich mich nicht ganz entscheiden. Ansonsten, Equipment, hast du Liege, Stuhl, alles dabei?
1: Nee, oder? Jacke setzen.
0: Einfach auf die Jacke
1: oder
0: setzen.
1: Auf den Boden.
0: Und bei der Grillparty bereitest du 5 Salate vor oder bringst einfach nur die gute Laune mit?
1: Nee, da bringe ich schon die 5 Salate. Und
0: ja,
1: du?
0: Ich die Laune wieder, da bin ich B. Und Fahrrad, letzte Kategorie. Hast du so ein neues, versichertes E-Bike
1: Nein.
0: oder so? Du fährst
1: ich
0: auch Gepäckträger mit einfach, ne? Perfekt. Also, ja, okay, dann haben wir kein klares Ergebnis. Wir sind einfach Type A und B mixed.
1: Du bist aber auf jeden Fall mehr B und ich mehr
0: ja,
1: A.
0: Ja, habe ich gerade auch gemerkt. Weiß nicht, ob das gut

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0: Fat, Juicy and Wet hier um 17 Uhr und seid ihr schon in Stimmung? Für die WM?
1: Donnerstag, 11. Juni geht's eigentlich offiziell los.
0: Das ist schon bald, das ist jetzt.
1: Ja, also so 2 Wochen haben wir, glaube ich, roundabout.
0: Das ist krass und ich muss sagen, bei dem Wetter,
1: boah.
0: WM-Spiele
1: ja, das
0: gucken.
1: Problem ist halt, dass die Spiele alle so spät sein werden, was aber vielleicht auch okay ist, bei so 30, 35 Grad irgendwann im Hochsommer vielleicht, dann ist abends ein bisschen kühler. Ist auch okay,
0: ja,
1: aber wir müssen uns darauf einstellen, dass wir vielleicht abends um 12 oder so erst anfangen, diese Spiele dann zu gucken.
0: Ich bin auf jeden Fall froh, dass die Shakira und Burna Boy geholt haben.
1: Ja.
0: Um die WM wieder zu representen.
1: Der Song davor war komplett Arsch. Muss man
0: ja,
1: sagen.
0: Dieser Song, der so nach Burger-Werbung klang, dieses Leiter,
1: ja.
0: Das war ja nur ein Teil der Soundtracks für die WM. Aber es war nicht der offizielle FIFA-Song, so wie der es jetzt ist.
1: Okay, gut.
0: Also von daher alles in Ordnung. Es gibt aber einiges an Gossip rund um die WM, bevor es überhaupt startet.
1: Mhm.
0: Was da genau los ist, klären wir gleich.

0: ihr das auf dem Schirm? In 2 Wochen geht's einfach schon los. Die Fußball-WM in Nordamerika. Aber teilweise ist irgendwie noch gar nicht geklärt, wie bestimmte Länder daran teilnehmen können. Like, what the hell? Max, um welche Team geht's?
1: Ja, um 2. Also vor allem erstmal um den Iran. Der ist ja einfach im Krieg mit den USA seit Februar.
2: Die wollen ist schwierig, da, ja, da Fußballspiel zu machen.
1: Erstmal,
2: ne?
1: Kompliziert so. Und da steht ja sogar noch überhaupt auf der Kippe, ob der Iran überhaupt teilnimmt oder ob die Spieler einreisen dürfen. Trump meinte im März noch, dass sie lieber eigentlich nicht kommen sollen. Oh. Dann wurde aber wohl alles mit der FIFA erstmal wieder geklärt. Aber jetzt gibt's das nächste Problem, die Übernachtung.
2: Dürfen die nicht in den USA schlafen oder was ist das Problem?
1: Nee, dürfen die wohl nicht.
2: Ach so.
1: Das meinte jetzt zumindest die mexikanische Präsidentin, aha, Claudia Sheinbaum. Die wurde wohl von den USA gefragt, ob die Iraner nicht in Mexiko unterkommen könnten,
2: Mann,
1: vielleicht.
2: Ey.
1: Aber sie hat daraufhin gesagt,
0: was?
1: Kein Problem, können sie natürlich machen.
0: Okay, aber schon weird irgendwie, oder? Also weil die WM findet ja jetzt auch in beiden Ländern statt. Also ist das nicht doof für die Iraner?
1: Vielleicht ist es sogar besser für die, wenn die in Mexiko sind, weil die schlagen jetzt ihr Lager in der Grenzstadt Tijuana auf. Klingt ein bisschen paradox, weil deren Gruppenspiele sind zwar in den USA, aber 2 von diesen Gruppenspielen sind in Los Angeles und das ist von Tijuana eigentlich nur so 3 Autostunden entfernt.
2: Oh,
1: also könnte wiederum auch ganz gut sein.
2: Ja.
1: Aber kann sich ja auch wieder alles ändern. Kann auch immer noch sein, dass der Iran doch überhaupt gar nicht antritt, je nachdem wie der Krieg sich auch entwickelt.
2: Ja,
1: so.
2: safe. Also Struggles mit dem Iran haben wir auf jeden Fall. Mit welchem Nationalteam gibt es sonst noch Probleme?
1: Mit dem vom Kongo. In der Demokratischen Republik ist der Ebola-Virus jetzt ausgebrochen und Kongolesen, die in die USA einreisen wollen, müssen eigentlich erstmal 3 Wochen Quarantäne.
0: Ja, okay, das passt ja gar nicht, weil die WM ist ja schon in 2.
1: Genau, und das wäre jetzt eigentlich zu spät. Das Gute wiederum ist, dass das Team, also die Spieler und der Trainer, sich zuletzt eigentlich gar nicht im Kongo aufgehalten haben. Fast alle spielen in Europa und der Trainer ist Franzose. Aber für die Fans ist halt kacke, weil die werden nicht einreisen dürfen. Heißt, Kongo wird wohl nicht so viel Support im Stadion bekommen.
0: Okay. What the hell?
2: Aber Hauptsache, die WM ist unpolitisch. Naja, am 11. Juni startet die WM. Das erste Spiel ist dann Mexiko gegen Südafrika.

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0: Raff Camora, Kontra K. 20 nach 5.
1: Kannst du mal, ich glaube, du kennst diese TikTok-Challenge. Ich will mal, dass du jetzt ausatmest.
0: Ich weiß, was kommt.
1: Schon. Komplett ausatmen, wirklich. Da darf gar keine Luft mehr in deinem Magen, keine Ahnung, Lungen oder was auch immer sein.
0: In meinem Magen.
1: Ja, weiß ich auch nicht, ich habe nicht so viel Ahnung von Anatomie. Und dann versuchst du so laut zu schreien, wie es geht. Aber es ist wirklich wichtig, dass du versuchst,
0: alles raus.
1: Alle
0: ja,
1: Luft
0: ja,
1: raus.
0: Okay.
1: Mehr, komm. Alles raus. Mehr. Da geht ja voll viel Luft. Und jetzt schrei mich an. Das war alles.
0: Ja klar, wenn du keine Luft hast. Zum
1: Stark.
0: Mach du mal.
1: Okay.
0: Ich schwör's dir. Das... aber das
1: aber
0: war gar nicht
1: noch.
0: So schlecht.
1: War mehr so ein Krächzen, aber es geht noch was, ja.
0: Ich bin gespannt, ob ihr das lauter könnt.

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1: 17:30, das hat Yannick.
2: In Bremen spricht rund jedes zweite Kind im Vorschulalter nicht genug Deutsch. Die Kinder sollen deshalb früher und verpflichtend jetzt gefördert werden. Dafür hat der Bremer Senat ein neues Gesetz auf den Weg gebracht. Kinder mit Sprachförderbedarf sollen spätestens ein Jahr vor der Einschulung 20 Stunden pro Woche in der Kita gefördert werden. Der Gesetzentwurf soll Ende des Jahres dann beschlossen werden. Die frühe Hitzewelle sorgt in Teilen Europas weiter für Rekordtemperaturen, Warnung und auch erste Todesfälle. In Frankreich zum Beispiel sind im Zusammenhang mit der Hitze 7 Menschen ums Leben gekommen. Gestern waren im Westen Frankreich die höchsten Temperaturen für einen Maitag seit Beginn der Wetteraufzeichnung gemessen worden. Auch Großbritannien erlebt teils mit fast 35 Grad eine historische Hitzewelle. Und die deutsche Eishockey-Nationalmannschaft ist bei der WM in der Schweiz wieder nach der Vorrunde ausgeschieden, weil Lettland mit 8:1 Ungarn besiegt hat. Lettland hat sich damit fürs Viertelfinale qualifiziert. Um den letzten Platz in der K.O.-Runde kämpfen noch die USA und Österreich. Und das Wetter geht jetzt langsam mit den Temperaturen vielleicht bald mal wieder ein bisschen runter. Wir haben gerade noch so, doch immer noch 30 Grad. Never mind, auch in Oldenburg, in Bremerhaven ist nur wieder kühl. 22 Grad, morgen aber auch bei uns mit 20 Grad maximal und ein bisschen mehr Wind, aber trotzdem Sonne.
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1: 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Wassermelone, Sonnenblumenkerne, Eis und Pommes. Das ist für mich mein Sommeressen.
2: Ach, alles zusammen oder?
1: Nee, aber das ist das, was ich mit Sommeressen verbinde. So irgendwie Sonnenblumenkerne auf dem Weg, irgendwie für Picknick. Wassermelone muss, das ist einfach
2: ja,
1: geil, vor allem gekühlt.
2: Checkt auch jeder.
1: Eis sowieso und Pommes wegen Freibad und generell so mal eben so eine Pommes auf der Hand und mit Freunden irgendwie Beste.
2: Was ist dein Drink aber noch, weil der fehlt?
1: Ah, schwierig.
2: Ah, scheiße, ja,
1: nee.
2: Getränke.
1: Ja, nee, also eigentlich gekühltes Wasser, einfach richtig schön kaltes Wasser irgendwie mit einer Zitronenscheibe, das ist es. Bei dir?
2: Weiß ich auch nicht.
1: Siehst du, und deswegen war meine Reaktion mit, weiß ich nicht.
2: Ja, das ist eine schwierige Frage.
1: Legit. 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

0: Eigentlich waren immer mehr junge Leute gegen das Rauchen, bis Einweg-Vapes gekommen sind.
1: Ja, jetzt rauchen wieder mehr Leute, aber bald sollen Einweg-Vapes verboten sein. Oder Bianca, was ist da jetzt der Plan?
2: Es geht um ein komplettes Verkaufsverbot von Einweg-Vapes. Also nicht nur für Jugendliche, sondern einfach für alle. Und das hat nicht nur damit zu tun, dass die halt ziemlich gesundheitsschädlich sind, sondern auch damit, dass sie für die Umwelt eine Katastrophe sind. Das Bundesumweltministerium bereitet gerade ein entsprechendes Gesetz vor. Nachfüllbare E-Zigaretten sollen aber weiter erlaubt bleiben.
0: Okay, krass. Und angeblich gibt es ja auch irgendwie Brandgefahr bei Vapes. Was ist da das Problem?
2: Einweg-Vapes haben fest verbaute Lithium-Ionen-Akkus. Das sind ziemlich leistungsstarke Akkus. Die darf man auch nicht einfach in Hausmüll oder in den gelben Sack schmeißen, weil wenn die kaputt gehen, zum Beispiel in so einer Müllpresse, dann werden sie extrem heiß. Und seit die auf dem Markt sind, brennen immer wieder Müllentsorgungsanlagen. Das ist für die Leute, die da arbeiten, super gefährlich.
1: Okay, die ja da irgendwie zu gefährden, will wahrscheinlich auch keiner, der das wegschmeißt, einfach mal so in den normalen Hausmüll. Aber wo soll ich die denn dann wegschmeißen?
2: Einweg-Vapes müssen wegen der Akkus eigentlich als Elektroschrott entsorgt werden, aber das macht ja kaum jemand, ne? Und deswegen greift ab Juli eine Gesetzesänderung. Ab Juli müssen die Händler, die sie verkaufen, also vom Kiosk bis zum Supermarkt, die auch wieder zurücknehmen. Kostenlos. Manche Raucher schmeißen Einweg-Vapes aber halt auch einfach, ne, im Park ins Gebüsch oder irgendwo in die Natur. Und da sind sie richtig schädlich für die Umwelt.
0: Okay, aber das mit dem Kiosk, da das wieder zurückzugeben, klingt erstmal nach einer guten Idee. Das heißt, ab wann wird das jetzt verboten?
2: Das Gesetz soll noch in diesem Jahr kommen, aber jetzt ein konkretes Datum liegt dann noch nicht auf Tisch. In anderen europäischen Ländern wie Frankreich, Belgien oder Großbritannien zum Beispiel, da sind Einweg-Vapes schon länger verboten.
1: Okay, dann wird es ja wahrscheinlich bei uns vermutlich auch bald kommen.

0: so ein Pain, wenn du im Kino bist und mitten im Film auf Toilette musst.
1: Oh, das hatte ich letztens.
0: Dann rennst du um dein Leben. Schnell, schnell, schnell, schnell. Ja. Denkst du noch, bitte mich jetzt nicht selber anpissen in dieser Hektik.
1: Es ist alles scheiße daran.
0: Und dann wieder zurückrennen und bist so, habe ich was verpasst? Und alle so, pssst.
1: Ja, vor allem, du musst erstmal aufstehen und alle abfacken, an denen vorbeilaufen und so im Film. Ich hab's auch letztens, das war scheiße.
0: Und jetzt gibt's eine Lösung dafür.
1: Oh.
0: In der Schweiz gibt es tatsächlich einige kleinere Theaterhäuser, sage ich jetzt mal, wo die das ausprobiert haben, dass die kleine Bildschirme auf die Toiletten eingebaut haben, dass du den Film weitergucken kannst.
1: Aber könntest du dann nicht... Also kannst du da nicht auch andere Filme gucken? Da muss es ja einzelne Kabinen geben, wo dann nur dieser eine Film
0: ja,
1: läuft.
0: Ja, sozusagen. Hier, ich zeig dir mal das Bild. Da ist eine Toilette.
1: Oh mein Gott, ist auf dem Boden der Bildschirm.
0: Und dann auf dem Boden ist dieser Bildschirm dann, wo die Filme gezeigt werden. Ich weiß nicht, ich habe jetzt nur diese Schlagzeile gesehen und so, die Details nicht dazu, wie die jetzt die Kabinen aufgeteilt haben und welcher Film läuft. Aber genius!
1: Ja, aber weißt du, was das Problem ist? Ich kenne mich selber, wenn ich mein Handy mit aufs Klo nehme, wie lange ich manchmal da bleibe.
0: Ja.
1: Wenn da jetzt
0: das
1: der
0: heißt,
1: Kinofilm
0: du würdest
1: läuft.
0: Den Kinofilm da weitergucken.
1: Ja, genau, ich komme da nicht mehr raus.
0: Geil,
1: Mann.
0: Jetzt muss ich niemanden hier mehr auf den Sack gehen. Keiner geht mir auf den Sack. Beste
1: Top
0: Leben,
1: eigentlich.
0: Oder?
1: Ja.
0: Wir hören uns morgen wieder, ihr süßen schönen Abend.
1: Ciao, Leute.

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